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1: Die warme Stube zeigt im Gang des Dörfchens Nachbarschaft, vereint im trauten Kreise, den Abend zu verkürzen, mit leichter Arbeit und Gespräch.
2: Am Ofen schwatzen wir von ihrer Jugendzeit, die Väter zu Korb und Reuse Pflicht die beiden Geld und Netze spricht der Söhne muntere Haufen dort. 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